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1: Das 3 Hour. An 12 Minuten.
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1: Das Feierauer. Am 1 Minute.
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1: Lukas Kreier was Gesänger mit einer Band. Sie kommen aus Kopenhagen, Dänemark. 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Also, es läuft von der Stunde also.

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1: Radioaktiv on the rocks, bei uns jetzt ein Rock-Doppelpack, zwei Lieder von einer Band und jetzt bei uns Musik von Matchbox 20. Bei dieser Band ist eigentlich am bekanntesten der Leadsänger Rob Thomas, der hat auch zum Beispiel schon für Santana gesungen. Und zwischendurch macht er dann doch immer mal wieder was mit seiner eigenen Band, das aber auch richtig erfolgreich. Bei uns also jetzt zwei Hits von Matchbox 20.

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3: 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An 3 Minuten.
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1: Guten Morgen!
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1: Das Ning Hour. An 12 Minuten.
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1: Das 10 Uhr. An 2 Minuten.
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3: Guten Morgen! 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
1: Frau von der Woche. Guten Morgen, Herr Schäufens.
2: Schönen guten Morgen.
1: Herr Schäufens, Babi schreien, das ist völlig normal. Eine andere Möglichkeit, sich mitzuteilen, haben die ja in den ersten Tagen, Wochen und Monaten ja auch nicht. Allerdings schreien Babys überall auf der Welt gleich oder haben Babys je nach Land eine eigene Schreisprache. Klären Sie es doch mal bitte auf.
2: Tatsächlich schreien Babys in verschiedenen Sprachen. Forschende konnten nachweisen, dass innerhalb der ersten 6 Monate die meisten Babys sich an die Sprache ihrer Eltern anpassen. Die Sprachen unterscheiden sich ja in ihrer Intonation, in ihrer Sprachmelodie. Man nennt das Prosodie. Ein Beispiel ist zum Beispiel das Wort Mama. Im Deutschen ist die Betonung auf der ersten Silbe und das Wort ist knackig und kurz. Ein französisches Kind sagt aber Maman mit der Betonung auf der zweiten Silbe. Solche Unterschiede in der Melodie und in der Tonhöhe eignen sich die Kinder schon sehr früh an, eben innerhalb der ersten 6 Monate. Am Anfang, da schreien sie noch ganz einfach, aber schon nach einiger Zeit kann man eben komplexe Melodien in ihren Schreien erkennen, eben angepasst an ihre jeweilige Sprache. Das Forschende, das untersucht haben, das ist jetzt nicht nur, weil es eine Kuriosität ist oder spannend und interessant, sondern es könnte auch helfen, Sprachstörungen bei Kindern früher zu erkennen und damit ihnen auch früher eine Therapie zu geben.
1: Ha, alles klar. Wieder was gelernt. Vielen Dank für die Erläuterungen, Herr Schäufels. Tschüss.
3: Tschüss.
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1: Das zweite Wauer. An 2 Minuten.
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3: Andere Blick auf Meteor gehalten, da haben wir dann die neue Woche, die also ein bisschen mit Regenwert begleiten, auch für alle mit mittelmäßigen Temperaturen.
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0: Eins von dem gut.
1: Das Sängauer. An 2 Minuten.
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3: Andere Blick auf Meteo geheilt. Da haben wir dann die neue Woche, die also ein bisschen mit Regenwert begleitet. Dafür auch mit Midday-Wind Temperaturen.
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0: Eins von dem ist gut.
1: Das 2 Uhr. An 1 Minute.
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3: Andere Blick auf Meteo gehalten, haben wir dann die neue Woche, die also ein bisschen schon mit Regenwert begleiten, dafür auch mit mittleren Temperaturen.
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1: Das Feierauer. Am 1 Minute.
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3: Andere Blick auf Meteo gehalten, haben wir dann die neue Woche, die also ein bisschen schon mit Regenwert begleitet, dafür auch mit Midday Temperaturen.
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0: Eins von dem gut.
1: Das von der Wawa. An 2 Minuten.
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3: Andere Blick auf Meteo gehalten, wo wir dann die neue Woche, die also ein bisschen schon mal drehen wird, begleiten, auch für alle mit den Temperaturen.
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0: Eins von dem gut.
1: Das sag sauer. An 2 Minuten.
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3: Andere Blick auf Meteo geheit, haben wir dann die neue Woche, die also ein bisschen schon mit Regenwert begleiten, dafür allem mit Daven Temperaturen.

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0: Wir haben ein paar Good News. Auch der geht natürlich heute auch radioaktiv. Und zwar nach anderer Stunde. Bleibt mal dabei.
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1: Bei uns gibt es jetzt nochmal unseren Nummer 1 Hit des Tages. Wir schauen etwas zurück in den Charts und da geht's heute nochmal in die 80er Jahre. Und zwar genau ins Jahr 1988 gab's eine Nummer 1 von France Gall und ihr Klassiker Ella Ella. Das ist unser Nummer 1 Hit des Tages. France Gall, Ella Ella war genau am 18. Mai 1988 eine Nummer 1 und das gibt's jetzt hier bei uns auf Radioaktiv. Mehr Musik geht nicht.

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1: Eine von den besten Stimmen aus der aktuellen Musikszene, hier ist bei uns der Deal mit Set Fire to the Wayne.

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2: Das 7 Uhr, an 53 Minuten.
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2: Hallo, Gott, der Kulthit von Earth, Wind and Fire. 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

0: Eins von dem gut.
1: Das Elevauer. An 2 Minuten.
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Könnt ihr euch noch an Tasmin Archer erinnern? 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